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Herzlich willkommen hier zur Independent Radio Show. Hello and howdy, welcome to my radio show here at countrymusic24.com. Am Mikrofon ist natürlich wieder euer verrücktes Wölkchen. Und wir sagen Happy Mother's Day. Ja, alles Gute natürlich zum Muttertag allen Mamas, allen Müttern, allen Schwiegermüttern, Stiefmüttern und was es sonst so gibt. Ich muss ehrlich sagen, für mich ist ein Muttertag nichts Besonderes, denn für mich ist meine Mama immer und immer und immer was ganz Besonderes. Dafür brauche ich keinen extra Tag. Meine Mama kriegt auch an diesem Tag übrigens keine Blumen, keine Geschenke, gar nichts, denn das bekommt sie sowieso immer im Laufe des Jahres von mir. Aber das kann ja jeder machen, wie er gerne möchte. Deswegen also ein ganz besonderer Gruß an alle Mamas auf dieser Welt und natürlich ganz besonders an meine Mama. Solltet ihr Grüße haben oder Wünsche oder sonstiges, lasst es mich gerne wissen, gerne auch Sprachnachrichten, zum Beispiel an eure Mama. Kann ich hier gerne abspielen.

Könnt mir aber auch gerne eine E-Mail schicken an sendeleitung@countrymusic24.com. Oder natürlich der heiße Draht zu mir an 0175 258 3373. Oder gerne auch über die Wunschbox auf countrymusic24.com. Ich wünsche euch auf jeden Fall ganz, ganz viel Spaß. Ich wünsche uns allen gemeinsam viel Spaß und hoffe, dass wieder ein Song mit dabei ist, wo ihr sagt, mein Gott, den habe ich doch wieder am nächsten Tag im Ohr. Ja, so soll es auf jeden Fall sein. Ich würde sagen, wir legen jetzt mal los. Ich hoffe, ihr habt eure Tanzschuhe an. Und wenn nicht, tanzt einfach ohne Tanzschuhe. Das ist gar kein Muss. Ihr könnt auch einfach tanzen, wie ihr möchtet. Oder einfach zurücklehnen und zulauschen. Wir fangen an mit John Michael Montgomery. Und hier ist der Sold.

Hui, ich hoffe, ihr seid jetzt alle wach. Und wenn nicht, spätestens jetzt nach dem Song sollte das eigentlich geklappt haben. Der nächste Song wurde übrigens geschrieben von Irvin T. Rose. 1917 bis 1981 hat er gelebt. Und ja, er hat einfach mal einen Song gemacht, der auch recht schnell ist. Und er wurde tatsächlich sehr, sehr berühmt durch ein Bluegrass-Festival, wo man dann versucht hat, eines der längsten Versionen davon zu spielen. Hier ist eine Version von Boxcar Willie, hier ist Orange Blossom Special. Und ihr dürft gerne weiter tanzen, klatschen, Kopfstand machen, Flickflack, Schraube oder wie auch immer.

Song, Mr. Mark Chesson. Und ihn durften wir ihn tatsächlich auch schon mal persönlich treffen, nämlich bei der Country Music Messe im Fontana Haus war das tatsächlich noch. Ja, meine Güte, ist das schon wieder ein paar Tage her. Ah ja, vielleicht auch ein paar Jahre. Ich gebe es ja zu. Die ersten Musikwünsche treffen schon ein. Herzlichen Dank dafür. Und ihr dürft natürlich gerne weiter wünschen. Ich sage noch einmal meine Handynummer durch, denn da könnt ihr auch Sprachnachrichten hinschicken, WhatsApp-Nachrichten oder auch SMS, wie ihr es gerne möchtet. 0175 258 3373. Und diesen Herrn durften wir dieses Jahr auch live erleben, nämlich Sektor. Here's things to do.

0: Man sollte auch das Mikrofon anmachen, wenn man moderieren möchte. Ja, gut, okay, ist vielleicht mal eine Idee. Den nächsten Herrn, den haben wir auch persönlich kennengelernt, nämlich Drake Milligan. Und er ist ja wirklich auch ein sagenhafter Musiker. Und ihn haben wir jetzt hier für euch mit einem Song, der sich gewünscht wurde, nämlich der Tumbleweed wurde gewünscht. Und ja, ich dachte, den spiele ich euch dann auch einfach. Hier ist Drake Milligan.
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and Stones, Country Music aus Texas. Mr. Tracy Lawrence. Hier bei countrymusic24.com, der Independent Radio Show. Und ihr dürft mir natürlich weiterhin die mitschicken an sendeleitung@countrymusic24.com. Und ich habe eine E-Mail bekommen von einem Herrn. Er heißt Blackie. Blackie. Blackie hat mich gefragt, ob ich denn meine Mama heute schon umarmt habe. Natürlich, das habe ich auf jeden Fall gemacht. Und nicht nur am Muttertag, das mache ich sogar auch ganz, ganz oft. Mindestens einmal in der Woche. Denn ja, ganz ehrlich, die Eltern sind doch einfach das Beste, was man haben kann, solange man sie noch hat. Deswegen genießt jede Minute, jede Stunde, jede Sekunde, jede Zeit, die ihr möglich habt, mit euren Eltern zu verbringen, verbringt sie einfach mit ihnen, weil das ist so, so verdammt wichtig. Kommen wir zu Garth Brooks, hier ist wieder ein weiterer Musikwunsch und der Wunsch ist Much Too Young.

Ja, ich wäge jetzt in Erinnerung an die alten, alten Zeiten in der Country-Szene. Ja, aber es sind jetzt auch tolle Zeiten. Much too young, Garth Brooks hier bei countrymusic24.com. Und jetzt müssen wir alle ganz schön stark sein, denn ich habe jetzt eine E-Mail bekommen. Und ja, ich lese sie einfach mal vor. Liebes Wölkchen, ich bin eine Stammhörerin von dir schon seit vielen, vielen, vielen Jahren. Bitte grüße meine Mama Inge von mir und ich bin auch sehr froh, sie noch an meiner Seite zu haben. Sie hat allerdings nicht mehr ihre, sprich meine Oma. Und deswegen wünscht sich meine Mama den Song Rosen für Mama von Johnny Hill. Mach bitte weiter so, du bist so eine starke Frau. Liebe Grüße, Rosi. Rosi, ich danke dir ganz, ganz doll für deine E-Mail und halt deine Mama ganz, ganz doll fest jetzt bei dem Song, denn natürlich spiele ich für euch Rosen für Mama von Johnny Hill. Haltet die Taschentücher bereit, denn ich muss ganz ehrlich sagen, dieser Song, der lässt sogar auch meine Sprache verschlagen. Ganz ehrlich, da ist... Ist auch ein kleines Wölkchen dann mal sehr emotional. Also hier Rosen für Mama von Johnny Hill, für die Inge, ja, und natürlich für die Rosi.

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Die Band Lone Star Amazed hier bei CountryMusic24.com. Und wenn auch ihr Musikwünsche habt, immer her damit. 0175 258 3373. Und ich muss einmal ein ganz, ganz dickes Dankeschön loswerden, denn ja, die liebe Ilona, eine ganz treue Hörerin von CountryMusic24 und eine ganz liebe Freundin von uns, sie hat ein Video gemacht. Sie hat Bronco und mich gefilmt, denn Bronco und ich waren letztes Wochenende das erste Mal nach seiner schweren Erkrankung auf einer Veranstaltung. Und er hat es geschafft und da lief dann ein Song und Bronco hatte mir schon immer so ein bisschen zu deuten gegeben, dass er eigentlich voll Lust hat zu tanzen und ich habe gedacht, mein Gott, ob das nicht schon ein bisschen früh ist, und ja, er wollte es aber und er hat es geschafft und Bronco und ich haben dann tatsächlich ein Tänzchen zusammen gewagt, was für uns beiden natürlich emotional wirklich so großer Bedeutung hat, und das wurde gefilmt von Ilona und natürlich auch von vielen, vielen anderen, und dieses Video, was die Ilona gemacht hat, das geht absolut viral jetzt im Internet, also solltet ihr das gesehen haben, lasst gerne auch ein Like da, wenn ihr möchtet, das oder auch nicht, ihr könnt es aber euch auf jeden Fall anschauen und sehen, was Bronco da tatsächlich für Fortschritte gemacht hat. Ihr braucht einfach, glaube ich, nur eingeben, irgendwie, weiß ich nicht, Tanzwölkchen Bronco. Und dann werdet ihr das Video schon finden. Es ist bei Facebook und auch bei Instagram. Und wie ich gehört habe, ist es tatsächlich auch schon irgendwo bei TikTok zu sehen. Ich bin nicht bei TikTok, deswegen kann ich das jetzt auch nicht irgendwie nachprüfen. Aber auf jeden Fall kann ich euch sagen, es hat mittlerweile schon innerhalb von 5 Tagen hatte es schon fast 100.000 Zugriffe, und das ist für uns natürlich, und wir haben so viel Zuspruch auch bekommen, so viel positiven Zuspruch, nicht aufgeben und ihr seid starke Menschen und ihr seid so toll, und deswegen einfach mal dafür ein ganz, ganz dickes Dankeschön an euch alle, die uns da wirklich so emotional und auch so viel mit positiven Reaktionen unterstützen, weil das ist für uns wirklich nicht selbstverständlich, und wir haben auch nie damit ehrlich gesagt gerechnet, weil ja, wir gehen einfach positiv mit der ganzen Sache um und versuchen das natürlich auch weiter so zu machen. Hier ist Mr. Lee Greenwood und die Dixie Road.

Billy Greenwood und Dixie Road. Und per WhatsApp kam jetzt gerade von der Band High Risk ein Musikwunsch. Und sie schreiben, vielleicht hast du ja die Möglichkeit für meine Mama im Himmel ihr Lieblingslied zu spielen, nämlich von Windskill, Go Rest High on That Mountain. Hier ist für euch Windskill.

Go Rest on That Mountain, Mr. Winskill, ein Wunsch von der Band High Risk. Und ich bin mir sicher, lieber Ralf, deine Mama hat jetzt auf jeden Fall oben zugehört. Und ja, vielleicht lauscht sie ja auch weiter der Sendung zu. Ach ja, mein Gott, das sind so traurige Sachen. Ich habe den nächsten Musikwunsch und ja, von Chris Ledoux, Tougher Than the Rest. Und auch das ist ein Lieblingssong einer verstorbenen Dame von einer von einem Hörer, dessen Frau verstorben ist. Und das war der Lieblingssong von dieser Frau. Hier ist Chris Ledoux, Tougher Than the Rest.

Chris Ledoux, Tougher Than the Rest hier bei countrymusik24.com. Und der nächste Musikwunsch kam von der Ilona und sie wünscht sich den Song South to Louisiana von Johnny Allen. Und dieser Song, wenn ich ihn spiele und ihr kennt ihn noch nicht, werdet ihr aber sagen, hey, der kommt mir irgendwie bekannt vor. Aber woher denn? Kann ich euch jetzt schon verraten, nämlich von North to Alaska. Das ist ein Song von Johnny Horton aus dem Jahr 1960 und der Titelsong zu dem gleichnamigen Western mit Johnny Vane, der in Deutschland unter dem Titel Land der 1000 Abenteuer bekannt ist. Das ist der letzte, übrigens noch zu Lebzeiten erschienene Song von Johnny Horton, der dann einige Monate nach Veröffentlichung bei einem Autounfall gestorben ist. Und dieser Song erreichte Platz 4 der Billboard Hot 100 und Platz 1 der US Country Charts. Aber wir hören jetzt in den anderen Song, nämlich in South to Louisiana. Hier ist Mr. Johnny Allen. Mit ganz lieben Grüßen an die Ilona und ein dicker Drücker.

Bill Haggard down at the end of the road hier bei countrymusic24.com. Weitere E-Mails haben mich erreicht, hier zum Beispiel von Jack. Er schreibt, ich bin auch ein Stammhörer und ich folge dir auch ganz lange. Ich bin der größte Fan von dir und liebe deine Sendung. Darf ich eine Frage stellen? Darf ich ein Autogramm von dir? Darf ich deine Telefonnummer haben? Dein großer Fan Jack. Lieber Jack, natürlich, meine Telefonnummer ist die 0175 258 3373. Da kannst du selbstverständlich auch gerne Grüße und Wünsche hinschicken. Und dann hat geschrieben, hallo Wölkchen, ich würde mich über einen Titel von Johnny Cash freuen. Mein Spitzname ist ja Johnny Cash. Danke, sagt Rico. Rico, na klar, kriegst du auch einen Johnny Cash-Song. Und ich habe mir da auch schon einen rausgesucht von The Man in Black. Hier ist Mr. Johnny Cash and the Thing Called Love.

Thing Called Love, Johnny Cash für Rico alias Johnny Cash hier bei countrymusic24.com. Und der Dieter Bonsai, der hat auch einen Musikwunsch, nämlich für seine Nennschwester Bingo. Jawohl, da schicken wir doch auch mal ganz liebe Grüße hin an Bingo Bingo und schicken auch einen Drücker natürlich aus der Ferne zu ihr. Und er wünscht sich The Ballad of the Alamo von Marty Robbins. Ich merke, wir werden heute immer älter in der Musik, aber ey, das ist völlig in Ordnung. Lang nicht mehr gehört, schön.

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1: Mr. Barry P. Foley, auch aus den USA und zurzeit natürlich auch aus den USA in Deutschland, nämlich aus den unteren südlichen Abschnitt Deutschlands. Mr. Barry P. Foley und On the Road with Merle hier bei countrymusic24.com. Und eine weitere E-Mail hat mich erreicht. Hello to you, liebe Wölkchen. Ich habe mich so gefreut, als ich dich mit Bronco gesehen habe. Und ich glaube, sie meint das Video, was im Moment viral geht. Falls es noch zeitlich reinpasst, würde ich sehr gerne Good Morning Beautiful von Steve Holy hören. Der Song ist so liebevoll. Dabei denke

Ich an euch zwei ganz herzliche Grüße und alles, alles Liebe, Gerlinde und PS. Heute kann ich dich endlich mal live hören. Ja, liebe Gerlinde, und das ist auch gut so. Hier ist Good Morning, Beautiful Steve Holy, und vielen Dank für die lieben Worte.

0: Good morning, beautiful Steve Holy. Und ganz ehrlich, wenn ihr morgens aufwacht, werft einfach einen Blick zu eurer Liebsten oder euren Liebsten und sagt einfach, hey, guten Morgen, wie geht es dir? Lächelt euch an, das ist das Wichtigste. Und solltet ihr keinen Partner haben, keinen neben euch haben, dann trotzdem einfach morgens versuchen zu lächeln. Geht ins Badezimmer, schaut euch in den Spiegel an, lächelt, lacht los, grinst und der Tag kann richtig gut beginnen. Denn ein Tag ohne ein Lächeln ist ein verlorener Tag. So, der nächste Song wurde jetzt dreimal gewünscht. Ich habe gesagt, okay, bei dreimal spiele ich ihn, weil er wird, glaube ich, jetzt in der nächsten Zeit immer und immer und immer wieder gewünscht. Und man hört ihn jetzt auch wirklich viel in den Radios. Also ich höre so ein bisschen mehr die texanischen Radios, aber auch dort läuft er rauf und runter. Und der Song kommt hier von Ella Langley und Shoes in Texas. Hier für euch, für alle drei, die ihn sich gewünscht haben. Und da gibt es natürlich dieser Jingle.
1: Dieser Hit ist von euch gewünscht.
0: Genau.

der Song, der jetzt rauf und runter läuft, auch bei uns hier bei Country Music 24. Ach, schön. Und schön ist auch, wenn man Sprachnachrichten kriegt, nämlich von seiner kleinen Nichte. Liebe Grüße an die Maxine, die gerade zulauscht. Und mich würde ja mal interessieren, ob dein Bruder auch zulauscht. Dann würden wir den natürlich auch grüßen. Aber weißt du was, das machen wir jetzt einfach. Wir grüßen jetzt mal Maxine und Luan und natürlich auch die Mama und den Papa. Und ich habe mir natürlich, wenn meine Nichte, die heißt nämlich mit einem zweiten Namen Jolene. Und sie weiß genau, dass ich dann, wenn sie zuhört, diesen Song spiele. Und da muss sie jetzt durch. Ha! Also liebe Grüße an euch und natürlich an alle anderen.

Jolien, extra für meine Nichte. Und ja, sie hat mir gerade noch eine Nachricht geschickt. Denn ja, der Luan, der ist ganz verwundert, dass jetzt sein Name im Radio läuft. Und ich glaube, ihr seid sogar gerade beim Armbrot essen. Deswegen lasst es euch mal ganz doll schmecken. Und wenn ihr alle Musikwünsche habt, sowohl Maxine und Luan, als auch alle anderen Hörer natürlich, dann schickt mir gerne eine E-Mail an sendeleitung@countrymusic24.com oder gerne auch auf meine Handynummer 0175 258 3373 oder auch gerne über Instagram oder über Facebook, über Snapchat oder ja, was es sonst noch so gibt. Seid da herzlich willkommen und natürlich auch herzlich eingeladen, mir dort zu folgen. Gehen wir nach Texas zu den drei Herren, zu den drei Gutaussehenden, die sich in der Kneipe kennengelernt haben. Ja, und dann einfach mal gesagt haben, hey, lass uns mal ein paar Songs aufnehmen und dann klappt das schon, ne? Hier ist Midland.

Also langsam wäre ich ja ein bisschen neidisch, denn ja, meine Nichte und mein Neffe, nämlich die Maxine und der Luan, die haben jetzt, glaube ich, mehr Fans als ich hier im Radio, denn jetzt werden schon Musikwünsche geschickt für die beiden und ja, Mensch, ich bin ja wirklich erstaunt. Dann wäre ich mal jetzt für alle Kinder, die gerade zulauschen, einen Song von Fairplay spielen, nämlich Das Chaos hat zwei Beine. Und danach gibt es für Ilona die Band Verschärft und Zauberspruch. Also hier mal zwei deutschsprachige Songs in der Sendung. Und ich bin mir sicher, bei dem Song Chaos hat zwei Beine sollten die Kinder bitte mal alle ganz genau zulauschen. Ja, und den Eltern, den haltet ihr einfach mal die Ohren zu. Okay, und dann singt ihr ganz laut mit. Hier ist Das Chaos hat zwei Beine, Fairplay und danach Verschärft und der Zauberspruch.

Ja, liebe Kinder, jetzt wisst ihr, wie es geht, ne? Jetzt könnt ihr wieder euren Eltern die Hände von den Ohren wegnehmen und damit die Eltern auch wieder zulauschen können. Ja, Fair Play, das Duo gibt es nicht mehr. War ein ganz, ganz erfolgreiches Country-Musiker-Duo. Und ja, sie haben sich beide aufgelöst und der Jörn von Fair Play hat dann daraus mit seiner jetzigen lieben Ehefrau verschärft draus gemacht. Nämlich seine liebe Ehefrau ist die Claudia, die Claudi von Claudi Blue Sky, die ihr auch manchmal mit Doreen erleben könnt, mit Doreen Beuter von Jamestown Ferry. Also ihr merkt, dass das alles irgendwie miteinander hier in Berlin verbunden. Also das ist ja also alles eine Familie und da wechselt man auch manchmal so, glaube ich, die Musik aus. Okay, hier ist verschärft, also Claudia und Jörn und der Song Zauberspruch mit ganz lieben Grüßen an die Ilona, der Musikwunsch von ihr und danach kommt der Musikwunsch von dem Ralf, denn er hat sich noch gewünscht, Ricky van Schelten, Life Turned Her That Way und den werde ich gleich noch raussuchen. Ich hoffe, er funktioniert, weil irgendwie möchte meine CD dort gerade bei dem Song nicht, aber ich versuche es gleich nochmal. Hier ist aber erstmal verschärft und der Zauberspruch.

ja, so einen Zauberspruch hätte ich auch gerne mal. Durch alle Menschen gesund machen, Frieden auf Erden und einfach, dass alle Menschen gesund sind, dass alle Menschen sich wohlfühlen und einfach kein Streit, keine Krankheiten oder Sonstiges gibt. Das wäre schon was, oder? Ja, träumen darf man ja auch mal. Verschärft und der Zauberspruch. Und die Band High Risk. Ah, darf ich noch einen Wunsch äußern? Ricky van Schelden live turned her that way. Wir spielen und singen auch mit. Und dann so ein lachender Smiley dahinter. Ich war ja jetzt drauf und dran, tatsächlich mal dort anzurufen. Und hätte am liebsten gesagt, du, pass auf, dann spielen wir den Song gar nicht, sondern dann spielt ihr ihn hier einfach live im Radio. Nein, ich bin ja nicht gemein. Sowas macht wirklich eigentlich nicht. Hier ist Ricky van Schelden. Liebe Grüße an euch.

Bendy, the Rodeo Clown hier bei CountryMusic24.com und zwei Songs gibt es noch und dann werde ich mich so langsam von euch verabschieden, denn ja, die Zeit ist schon wieder rum und es ist schon wieder fast 20 Uhr, das heißt Feierabend für Wölkchen, für euch noch nicht, ihr dürft natürlich gerne weiter lauschen, denn nach mir kommt noch Herman the German mit der Sendung Town in Country hier bei CountryMusic24.com.

Bill Yates hier bei countrymusic24.com und I say thanks for listening to my radio show here at countrymusic24.com. Have a nice day, have a nice evening, good night, sleep well, keep healthy and keep on listening on countrymusic24.com. Ich danke euch fürs Lauschen meiner Radiosendung, wünsche euch eine angenehme Nacht, einen angenehmen Tag und bleibt gesund, bleibt uns erhalten und wenn es euch gefallen hat, schickt gerne eine E-Mail an sendeleitung@countrymusic24.com und wenn es euch nicht gefallen hat, ebenso. Und ansonsten, wenn es euch gefallen hat, erzählt es einfach weiter. Wir hören uns in 2 Wochen wieder. In 2 weeks we hear again here at countrymusic24.com. And bye-bye say. Und bye-bye sagt euer Wölkchen. Macht es gut, macht es schick. And always keep it country.

Sie ist wieder da. Und hier hoffentlich auch. Herzlich willkommen, liebe Freunde der Nacht, zu einer neuen Ausgabe von In die Nacht auf countrymusic24.com. Liebe Freunde, das immer wieder zusammen auf meiner unglaublich großen und aber auch unglaublich virtuellen Studio-Couch genießen wir die beste Musik der Welt, nämlich Country. Und ja, vieles mehr. Bis Mitternacht haben wir das Vergnügen und wir fangen gleich nochmal an wie letzte Woche mit Aaron Pax-Taylor. Und der erzählt von seinem Wochenende. Ne? Hier ist Country Music aus Texas. Viel Spaß bis Mitternacht. Live für euch, der Rainer.

So, liebe Freunde, schauen wir mal, ob wir heute mehr Glück haben als letzte Woche. Letzte Woche bin ich ja genau bis hierher gekommen und dann gab es technischen Ausfall. Aber nein, nicht von uns, liebe Freunde, nein, wir konnten nichts dafür. Die Denik hat uns einfach einen Strich durch die Rechnung gemacht und hatte Probleme mit Namensauflösungen. Die Denik verwaltet ja sämtliche .de-Domains und deren Auflösung, den Namen zu IP-Adressen. Und das hat irgendwie gerade letzten Dienstag zu meiner Sendezeit dann nicht mehr so funktioniert, weil dann waren dann sämtliche .de-Domains nicht mehr verfügbar. Auch unsere Server, die euch die Musik zum Nachhause schicken, hören auch auf .de. Und somit ging das nicht mehr. Also wir konnten nichts dafür. Höhere Gewalt. Wer weiß, was die Denik wieder gemacht hat. Momentan schaut alles gut aus. Ich denke, da sind wir momentan.

aber das wisst ihr alles. Ich erzähle es euch jedes Mal in der Sendung. Aber es kommen ja doch immer jedes Mal ungefähr 25.000 neue Hörer dazu, die das noch nicht wissen. Deswegen erwähne ich das gerne. So, Country Musik aus Texas ist eins meiner Steckenpferde, wie zum Beispiel auch hier die Randy Rogers Band. Die groovt sich hier schon mal warm mit dem Titel Picture Frames. Ja, das ist halt so, da geht es darum, wenn man wichtige Sachen hat oder schöne Fotos, dann hat man die nicht einfach irgendwo in einem Album oder auf dem Handy. Dann werden die natürlich auch festlich gerahmt und irgendwo an die Wand gehängt. Wichtige Momente in einem Leben oder in seinem eigenen Leben werden dadurch meistens dokumentiert. Darum, deswegen handelt der nächste Song hier von der Randy Rogers Band, nennt sich Picture Frames. Ich wünsche euch viel Spaß.

Der in die Nacht Vorgucker. Vorgucker. Hier auf countrymusic24.com. Der beinhaltet die Band Flimmel Train. Tja, Country Musik aus Texas. Midland ist heute mit dabei wieder. Ja, und Jake Owen auch mal wieder am Start. Alles das demnächst hier bei In die Nacht.

0: aus. Nicht verwechseln Cody Johnson hier mit That's Texas und James Johnston mit My People. Zuvor ist Carly Frey. I do things. Ich mache Dinge. Ja, mache ich auch. Ja. Komischerweise.
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Tja, die Flynn World Train, eine illustre Band, die ich vor ein paar Jahren in Gstaad in der Schweiz live gesehen habe. Ja, die haben mal dieses Zelt richtig mal abgekocht. Ja, zu Recht, wie ich finde. So, Jake Worthington steht jetzt in der Pipeline. Der Titel nennt sich How Do You Honky Tonk? Und ich habe mal gelernt, wenn Honky Tonk im Titel vorkommt, muss der Song gut sein. Ne? Jake Worthington sowieso. Hier ist es. How Do You Honky Tonk?

Hello. Julian Huff hier für euch und zuvor gab's Blackberry Smoke. It ain't the same. Und jetzt gehen wir wieder mal ein bisschen nach Texas mit einer Band, die wirklich tolle Mucke macht. Nennen sich Midland hier. At least you cried.

Ach ja, die Band Restless Heart, liebe Freunde. Das ist immer wieder schön, schön, schön anzuhören hier mit ganz toll die Stimme von Larry Stewart. Mhm. Restless Heart, auch einer meiner Lieblingskapellen, könnte ich fast sagen. So, dann, was machen wir denn noch? Die Mavericks haben wieder eine Tour bekannt gegeben. Jetzt fragen wir uns, ja, wie denn? Ist doch letzten Jahres am 8. Dezember der Leadsänger Raul Melo hat das irdische Leben verlassen, nachdem er lang gegen seinen Krebs angekämpft hat. Und die Mavericks haben dann gesagt, komm, was machen wir jetzt hier? Ne? Also die Musik ist ja wirklich zu schade, um sie nicht zu spielen. Also haben sie eine Tour mit zwei neuen Leadsängern. Ja. Anberaumt. Also Raul Melo kann man nicht ersetzen, außer durch Raul Melo, und diese Option gibt es nicht mehr. Ja. Aber sie haben in der Hood mal rumgefragt und sind natürlich entsprechend auch fündig geworden. Ja. Zweigleich, weil einen Raul Melo kann man nur mit zweien ersetzen. Die Frage ist jetzt, wie sie das logistisch regeln. Werden beide Leadsänger zeitgleich bei jeder Show dabei sein oder werden sie alternieren? Das wissen wir noch nicht. Das gibt's noch, das gilt es noch herauszufinden. Es handelt sich um zum einen jemanden, der eine Nummer 1 in 2008 hatte und seitdem erfolgreich in der Country-Szene ist, und der andere Künstler hat fast America Got Talent in 2014 gewonnen. Wir sprechen hier zum einen von Emily West und von James Otto. Mhm. Ja, also das sind schon zwei stimmlich gewaltige Künstler. Und die werden hier natürlich das Beste geben, einen Raul Melo zu ersetzen, dessen Stimme ja einen Wiedererkennungswert hat von aus Hunderttausenden, Millionen hört man den raus. Ja. Großartige Wahl. Ja. Die Mavericks selbst sind begeistert und freuen sich auf diese Tour, die dann irgendwann in Bälde auch starten wird. Ja, James Otto, können wir uns noch erinnern an seine Nummer 1 in 2000, jetzt habe ich es vergessen, seine Nummer 1 auf jeden Fall hier. Just Got Started Loving You, Mr. James Otto, seine Nummer 1 in 2008 natürlich. Und ja, Emily West hat die Top 40 erreicht mit Blue Sky, ein Duett mit Keith Urban, immerhin.

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1: Jake Owen. I was Jack and you were Diane. Eventuelle Ähnlichkeiten mit anderen Songs von John Cougar Mellencamp, rein zufällig beabsichtigt wahrscheinlich. Ja. Viele kennen wahrscheinlich, also eigentlich sollten es die meisten kennen, dieses Mount Rushmore in South Dakota, wo irgendjemand mal die vier Präsidentenköpfe in Stein gehauen hat. Ja. Oft im Fernsehen schon abgebildet worden und auch in mehreren Filmen schon thematisiert worden. Und das sind halt die vier Präsidenten, die vier, lass mal aufzählen, George Washington, Jefferson, Roosevelt und Lincoln sind da in Stein gehauen, in Mount Rushmore. Und man fragt da meistens immer irgendwelche Künstler, meistens auch aus der Country-Szene, wenn ihr jetzt ein Mount Rushmore aus Country-Künstlern machen müsst, ja, wer würde denn da, welche vier Künstler würden denn da Platz finden? Ja, und das hat Kane Brown letztens beantwortet. Und zwar hat er gesagt, wenn er an Mount Rushmore denkt, sofort und auf der ersten Stelle muss George Strait sein, ganz klar. Gut, den hätte ich da auch hingepackt von meiner Seite her. Kane Brown wäre noch der Meinung, man könnte Morgan Wallen mit hineinpacken ins Mount Rushmore und selbstverständlich für die Frauenquote muss Shania Twain mit in Stein gemeißelt werden und selbstverständlich laut Kane Brown auch Ella Langley. Das wäre mal ein tolles Mount Rushmore. So, gibt schon mal ein tolles Bild, gell? Kane Brown. Ja? Das sieht wahrscheinlich jeder Künstler ein bisschen anders, aber mit George Strait bin ich voll d'accord. Hier ist Kane Brown und One Mississippi. 4i, 4s, 2p.

So, es ist 23:01 Uhr im Country Music 24 lang schon. Und ja, die zweite Stunde der Show hat damit begonnen und damit gucken wir auch schnell mal auf die aktuellen Hot Country Billboard Single Charts dieser aktuellen Woche. Die Top 25 zählen wir mal hinauf und zwar sporadisch, nicht alles. Zum Beispiel, die eben gehörte Kane Brown ist auf der 24 mit seinem Song Woman gelandet. Abwärtstrend war das. Ganz neu in die 25 eingestiegen, in die Top 25 eingestiegen auf der Nummer 23. Ein Duett von Kacey Musgraves featuring Miranda Lambert nennt sich Horses and Divorces, also Pferde und Scheidungen, aus dem Album Middle of Nowhere von Kacey Musgraves. Neu eingestiegen in die Top 25. Jason Aldean ist auf der 21, Abwärtstrend für seinen Song Don't Tell On Me aus dem Album Songs About Us. Luke Combs hingegen auf der 20 stabil und gleich geblieben mit Rethink Some Things aus dem Album The Way I Am. Luke Combs, die Nummer 20, auch stabil auf der 19, wie die Woche zuvor auch Jordan Davis, Turn This Truck Around aus dem Album Learn The Hard Way. Die 18, 17, 16, auch alle sehr stabil, gleich geblieben zur Vorwoche auf der 18. Zum Beispiel Megan Maroney mit Beautiful Things. Die Nummer 15 ist neu belegt, also beziehungsweise mit Aufwärtstrend. Kacey Musgraves, auch mal wieder aus dem Album, aus ihrem neuen Middle of Nowhere, der Titel Dry Spell. Aber wir hören jetzt mal rein in die Nummer 20, Number 20, Luke Combs und Rethink Some Things. Danach zählen wir hoch von 15 bis oben, bis ganz oben.

0: Ja, das war er.
1: Luke Combs und sein Titel Rethink Some Things. So, da sind wir gewesen auf der Nummer 15 mit Casey, das wissen wir schon. Ella Langley hat sich sehr oft in die Charts geparkt mit ihrem neuen Album Dandelion, so zum Beispiel auf der 13 und auf der 12 mit, ja, die 13 belegt ihr Titeltrack Dandelion und die 12 Bottom of Your Boots. Ja, Change My Mind, der Song auf der Nummer 11, Riley Green aus dem Album Don't Mind If I Do, hat auch ein bisschen Boden verloren, war die letzte Woche noch auf der 9, jetzt auf der 10. Ella Langley finden wir wieder auf der Nummer 9 mit Loving Life Again. Eins drüber, stabil wie letzte Woche auch, Cody Johnson und The Fall aus dem Album Leather. Und ja, dann haben wir dann die 54321, auch unverändert zur Woche vorher, teilen sich eigentlich Luke Combs und Ella Langley. Haben wir nichts anderes erwartet. Die Nummer 5, Be By You von Mr. Luke Combs. Auf der Nummer 4, eins drüber, Sleepless in a Hotel Room. Und das war's schon für den Luke Combs. Die 3, 2, 1, das Triple geht an Ella Langley aus ihrem Album Dandelion. Und zwar auf der 3, das Duett mit Morgan Wallen, I Can't Love You Anymore. Auf der Nummer 2, wie letzte Woche auch, Be Her. Und die Nummer 1 seit 24 Wochen auf der Nummer 1. Ja. Ist halt so, ne?

24 Wochen auf Nummer 1. Choose in Texas von Miss Ella Langley. Und mich würde es auch nicht wundern, wenn es nächste Woche 25 Wochen auf der 1 wären. Aber das werden wir erleben und bei mir werdet ihr es natürlich auch erfahren gegen 23 Uhr in der zweiten Stunde der Show. So, nach den Charts wiegen wir uns gewöhnlicherweise im Dreivierteltakt. Das passiert mit einem Walzer. Ich nenne es den Walzer nach den Charts. Kommt heute von Brad Paisley und nennt sich Alkohol. Ja, ach ja, da fällt mir was ein.

Randy Travis. Three Wooden Crosses. Ein wunderschöner Story-Song. Wahnsinn. So. Ernest, liebe Freunde, hat ein Album auf die Menschheit losgelassen vor kurzem, vor geraumer Zeit. Es nennt sich Deep Blue und ist wirklich hörenswert. Und daraus möchte ich euch jetzt mal den Titeltrack kredenzen. Der nennt sich Deep Blue. Hier ist Ernest. Brandneu im Sortiment.

Das war doch auch schon mal wieder Texas Country mit John Wolfe und I'm doing all right. Ich habe immer noch diesen blöden Frosch. Mein Gott, wie bringe ich den los? Vielleicht mit den Rascal Flatts zusammen mit Ashley Cook und der Song Summer Nights. Ja, ich wird schon bald wieder Sommer hoffentlich. Jetzt sind erstmal die Eisheiligen, aber dann kommt dann hoffentlich bald Sommer. Bleibt ja nichts anderes übrig.

die Rascal Flatts zusammen mit Ashley Cook und ihr Song Summer Nights. Ja, Sommernacht, wir warten noch drauf. Wie gesagt, nach den Eisheiligen. So, The Voice, liebe Freunde, natürlich die in den US of A, geht in die 30. Staffel. Und ja, da sind natürlich auch wieder Coaches bekannt gemacht worden. Zum Beispiel Kelly Clarkson wird wieder dabei sein und Adam Levine werden auch wieder mal mit auf den drehbaren Stühlen sitzen. Und ein neuer Coach ist bekannt gegeben worden. Der vierte steht noch aus. Und der dritte wird sein, Riley Green. Mhm. Um die Country-Fahne hochzuhalten, da haben sie den richtigen ausgesucht, ja. Kelly Clarkson war sehr begeistert. Sie ist Riesenfan von Riley Green und hat ihm gleich ein, erstes Willkommensgeschenk gemacht. Und zwar einen Custom Coaching Chair. Das ist diese Stühle. Da kann er dann gleich mal auf dem Teststuhl kann er dann üben seine beste Pose und seinen besten Buttondruck, Gesicht und so weiter. Das kann er alles auf diesem Stuhl schon üben. Ja, kriegt einen Voice-Stuhl geschenkt von Kelly Clarkson. Ja. Und von mir kriegt er Airplay geschenkt, hier mit seinem Song Atlantic City. Hier ist Riley Green bei In die Nacht mit dem Rainer auf countrymusic24.com. Noch bis Mitternacht bin ich für euch am Start.

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So, viele Bands sind ja meistens immer auf der Suche nach ihrem eigenen Sound, der sie praktisch irgendwie unique macht oder der sie ein kleines Alleinstellungsmerkmal und so weiter hat. Das ist ja alles immer schön und gut, was die Bands da so auf die Beine stellen. Die Zac Brown Band hat jetzt ihr Geheimnis preisgegeben und ja, es klingt jetzt komisch, aber es ist so. Das Geheimnis der Zac Brown Band ist Daniel Des Los Reyes. Daniel Des Los Reyes ist der Percussionist der Zac Brown Band und der hat immer einen ganzen, ja, Zac Brown sagt, einen ganzen Spielzeugladen dabei an irgendwelchen Geräten, die Percussion abgeben. Raschler, irgendwelche Holzdinger oder Sachen, die halt irgendwelche Percussion Sounds von sich geben. Allerdings für den Song Same Boat, den sie veröffentlicht haben, irgendwann kam dann dieser Daniel Des Los Reyes aus der Küche mit zwei gigantischen, wie heißt das, Servierlöffel, ja, diese großen Edelstahllöffel, die man da hat, und hat gesagt, diese Löffel spielt er jetzt auf Same Boat, ja, und gesagt, getan, und das ist da drin, also müsste man mal genau hinhören, ob man das wirklich raushört, wenn Daniel hier diese Servierlöffel spielt. Servierlöffel, ja, diese großen, kennen vielleicht die meisten hier mal rein. Hier ist die Zac Brown Band und Same Boat, der Servierlöffel-Song.

Yeah. Billy Currington, a drinking town with a football problem. Meistens ist es auch andersrum. So, Jason Chartstürmer, den hatte damals im Jahr 2009 einen Nummer 1 Hit mit dem Song Big Green Tractor. Ja. Und das ist auch der Lieblingssong seines Buddies Luke Bryan. Ja. Der war natürlich ein bisschen heartbroken damals, wie er zugeben musste, weil er den Song nicht als erstes gehört hat, sondern eben erst in den Medien, in den Radios und nicht vorher schon, weil wenn Jason Aldean hätte schon sagen können, hey Luke, hör mal, das ist mein neuer Song, könnte eine Nummer 1 werden. Ja. Aber es ist nach wie vor sein Lieblingssong und zusammengeschrieben wurde er mit David Lee Murphy und Jim Collins. Und letzterer hat auch für Kenny Chesney She Thinks My Tractor Sexy geschrieben. Also kennt er sich aus mit Traktor-Liebessongs, wenn man das so nennen kann. Auf jeden Fall ist Jason Aldean Big Green. Sein Big Green Tractor. Sollte eigentlich John Deere Tractor heißen, aber sie haben die Lizenz nicht bekommen. Deswegen Big Green Tractor. Klingt auch irgendwie einleuchtend.

der Big Green Tractor von Jason Judge. Stürmer Aldin, liebe Freunde, den nutze ich jetzt, um in meinen Feierabend zu fahren, hier den John Deere Tractor, weil wir haben schon wieder mal soweit. Diese 2 Stunden, die gehen also wirklich ratzfatz, rubbel die Katz, gehen die immer vorbei. Und hoffentlich hattet ihr ein bisschen Spaß die letzten 2 Stunden hier mit mir auf meiner immens großen virtuellen Studio-Couch, wo ihr alle drauf passt. Ja? Und die ist natürlich nächsten Dienstag wieder für euch frisch gelüftet und bezogen. Da können wir uns wieder illuster zusammensetzen, weil da gibt es eine neue Ausgabe von In die Nacht. Bis dahin wünsche ich euch das Allerallerschönste. Kommt gut durch die Woche, bleibt gesund. Tschüss, wird euch, habe die Ehre, sagt der Rainer.

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Das beklagte David Allan Coe 1975 in seinem ersten Top 10 Hit. Geschrieben von Steve Goodman und John Prine. Am 29. April ist David Allan Coe, 86-jährig, auf einer Intensivstation verstorben. Wir kommen auf diesen großartigen Künstler zurück, heute in Americana. Dessen Namen wir definitiv gehört haben. Nicht ohne Augenzwinkern am Ende des Liedes im letzten Vers. Zum Einstieg His Golden Messenger mit der neuen Single In the Middle of It aus der Feder von Michael Carrington Taylor. Er ist als Bandleader bei His Golden Messenger für Gesang, Gitarre und Percussion zuständig. Josh Kaufmann spielt bei der Aufnahme die Hammond-Orgel, das Klavier, die Tenorgitarre und den Bass. Gemeinsam zeichnen sie auch als Produzenten verantwortlich. 2007 hat Michael Carrington Taylor in Durham, North Carolina, diese Formation gegründet. Montag, 11. Mai 2026, 0 Uhr und exakt 10 Minuten. Damit wieder herzlich willkommen zu Americana, live aus dem Studio 1 in Ulm, Friedrich Hoog in the house. Und wir können in den nächsten 3 Stunden wieder gemeinsam amerikanische Musik hören, alternativ und exklusiv. Und das immer in den ersten 3 Stunden der Woche. Listen, there's music in the air. Herzliche Grüße gehen an dieser Stelle wieder an DJ Mick, DJ Wölkchen, DJ Bronco und CountryMusic24.com. 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Cody Johnson überschwemmt die Welt gerade mit neuen

Malibu kommt vom brandneuen Album von Chiquis mit dem Titel Jenny. Da ist einiges aufzuklären, denn Chiquis ist Jenny. Geboren wurde sie am 26. Juni 1985 als Jenny Marin Rivera in Los Angeles. Ihre Mutter war Jenny Rivera, eine bekannte Sängerin, die im Alter von nur 43 Jahren im Dezember 2012 bei einem Flugzeugabsturz starb. Der Vater ist José Trinidad Marin. Als Sängerin nennt sie sich Chiquis Rivera oder einfach Chiquis. Von 0 auf 1 kommt diese Woche in die Billboard 200 das neue und damit vierte Studioalbum von Noah Kahan rein mit dem Titel The Great Divide. 389.000 verkaufter Einheiten in der ersten Woche. Alleine in den USA kann der 29-jährige Sänger, Gitarrist, Mandolinist und Banjo-Spieler aus Stratford, Vermont aufweisen. Damit ist The Great Divide sein erstes Nummer 1 Album in den USA. Das Vorgängeralbum Stick Season hat es ja nur auf Platz 2 geschafft. Auch in Großbritannien, Deutschland, Irland, Australien und anderen Ländern startet das Album auf Platz 1. Einfach phänomenal. Das Vorgängeralbum Stick Season von 2022 gehört bis heute in den USA zu den Top-Alben Woche für Woche in den Billboard 200. Diese Woche die Nummer 10. Und die Nummer 2 bei den Americana-Folk-Alben im Billboard. Zudem führt The Great Divide natürlich die Folk- und Americana-Album-Hitparade im Billboard an. Weil die Plattenfirma das Album als Americana angemeldet hat, und zwar nur als Americana, wird es in der Country-Album-Hitparade nicht gelistet. Ein Fehler des Plattenlabels. Zac Bryan wird in den Country- und Americana-Album-Charts gelistet, weil seine Plattenfirma schlauer ist. Checken wir rein bei The Great Divide. Americana Superstar Noah Kahan und American Cars, das er mitgeschrieben hat und mit dem er von 0 auf Platz 16 in die Hot 100 einsteigt.

Zuerst die Autos, dann deren Innenleben. Dashboard. Noah Kane mit einer weiteren Eigenkomposition von seinem neuen Album The Great Divide. Sie betritt die Hot 100 diese Woche direkt auf Platz 19. In der dritten Stunde habe ich noch seinen jüngsten ganz großen Hit Doris, der von 0 direkt in die Top 10 der Hot 100 einsteigt. Und nächste Woche ist das Album The Great Divide erneut die Nummer 1 bei den Americana-Folk-Alben und in den Billboard 200. Camille Grand Ole Opry-Mitglied John Party aus Dixon, Kalifornien vom Album Honky Tonk Hollywood. Die neue Single Boots Off. Er kann nach einem Abend mit tollen Tänzen und so gar nicht schnell genug mit ihr in die Kiste springen. Und dazu natürlich vorher noch die Stiefel ausziehen.

mit seiner Eigenkomposition Willie, Waylon and Me ist ja irgendwie David Allan Coe auf die halbe Musikgeschichte bis dato eingegangen. Dieses Lied erreichte für David Allan Coe 1976 Platz 25 der Country Charts. Burrito Brothers, oder Flying Burrito Brothers, Birds, Roger McGuinn, Eagles, Beatles, Stones, Janis Joplin, Bob Dylan und natürlich Willie Nelson und Waylon Jennings. Nun starb David Allan Coe am 29. April im Alter von 86 Jahren in Dallas, Texas. Geboren wurde David Allan Coe am 6. September 1939 in Akron, Ohio. Als Kind hörte er die Musik von Johnny Ace und das machen wir jetzt auch. Pledging My Love.

0: Der Rhythm and Blues Sänger Johnny Ace aus Memphis, Tennessee, wurde nur 25 Jahre alt. Er starb am 25. Dezember 1954 in Houston, Texas. Ja, er liebte es, mit Pistolen zu spielen, schoss auch mal vom Auto aus gerne auf Verkehrsschilder. Am Weihnachtstag 1954 war Johnny Ace im City Auditorium in Houston, Texas aufgetreten. In einer Pause spielte er hinter der Bühne mit einem Revolver, um seiner Freundin und anderen Mädels zu imponieren. Sein Bassist Curtis Tillman beobachtete dies. Er berichtete, Zitat, Johnny Ace hat getrunken. Big Mama Thornton sagte zu ihm, pass auf mit der Knarre. Johnny antwortete, alles okay, der Revolver ist nicht geladen. Mit einem Lächeln auf dem Gesicht zielte er auf sich und drückte ab. Der Revolver war geladen. Zitat Ende. Big Mama Thornton hat die Szene ebenfalls voll miterlebt und sie ergänzte, eine Stunde zuvor habe Johnny Ace noch ein Auto gekauft, ein Oldsmobile, Baujahr 1955. Also ein brandneues Teil. Traurige Geschichte, eben berichtet von Dave Elwin in seiner Eigenkomposition vom Album 1111 von 2011. Unmittelbar nach seinem Tod hatte Johnny Ace mit der Ballade Pledging My Love 1955 einen 10-wöchigen Nummer-1-Hit in den R&B-Charts in Amerika. In den Hot 100 schaffte das Lied Platz 17. David Allan Coe war im Zeitpunkt des Todes seines Idols Johnny Ace 15 Jahre alt. Irgendwie muss ihn die Geschichte tief mitgenommen haben. Wir ziehen uns jetzt rein, wie Polo Hofer und seine Schmetterband aus der Schweiz den Tod von Johnny Ace verarbeitet haben. 1985 auf dem Album Giggering.
1: Die Geschichte hier ist wahr, meine Damen und Herren. Sie hat sich wirklich ereignet. In der grossen Garderobe hinter der Bühne vom Auditorium in Houston, Texas, in den Vereinigten Staaten. Es ist der Weihnachtsabend 1954. Und das Konzert von Johnny Ace und seiner Band ist mit grossem Erfolg fertig gegangen. Und jetzt wird dort hinter der Bühne noch gefeiert und gefestet mit Personal und Freunden. Und es gibt viel zu lachen und viel zu trinken und ein nobles Buffet.

Die Squirrel Nut Sippers aus Chapel Hill, North Carolina, gegründet 1993. Ja, die haben sich in der Johnny Ace Christmas ihre eigenen Gedanken zum Tode des großartigen R&B-Sängers Johnny Ace im Jahr 1954 gemacht, auf dem Album Christmas Caravan von 1998. 1955 hat Veretta Dillard die Lieder von Johnny Ace aufleben lassen, denn Johnny has gone in dieser Welt. Ist David Allan Coe als 15-Jähriger hängen geblieben. Das ist sein musikalischer Hintergrund und das wurde auch zur Grundlage seiner persönlichen Tragödie.

Auch Frankie Irvin führt uns ins Jahr 1955 mit Johnny Ace's Last Letter. Wir gewinnen ein Gespür dafür, welch große Tragödie der unerwartete Tod von Johnny Ace war und wie das auf den 15-jährigen David Allan Coe gewirkt haben muss, der ein großer Fan des Sängers Johnny Ace war. The Rovers, von denen gab es 1955 das jetzt auflegende Salute to Johnny Ace. Herzergreifend.

In Why Johnny Why brachte auch Linda Hayes, die Schwester des Platters, Leadsängers Tony Williams, 1955 ihre Gefühle für Johnny Hayes und dessen frühen sinnlosen Tod zum Ausdruck. The Five Wings sangen damals Johnny's Still Singing. Alles die Welt des 15-jährigen David Allan Coe.

die amerikanische Cowpunk-Band Dash Rip Rock hat sich auch einmal Johnny Ace als Thema ausgesucht, vor 30 Jahren. David Allan Coe musste also mit 15 Jahren miterleben, wie seine Welt zusammenbrach, als die Tragödie mit Johnny Ace passiert ist. Doch schon mit 9 Jahren war er auffällig geworden. Erziehungsanstalten und sogar 3 Jahre im Ohio Penitentiary zieren seine jungen Jahre. Im Gefängnis hat David Allan Coe einen anderen farbigen Singer-Songwriter kennengelernt, Screamin' Jay Hawkins. Dieser hat ihn ermutigt, Lieder zu schreiben. Hören wir den Rhythm and Blues und Rock'n'Roll-Sänger Screamin' Jay Hawkins aus Cleveland, Ohio mit Take Me Back to My Boots and Saddle vom Album At Home with Screamin' Jay Hawkins von 1958.

1967 hatte David Allan Coe seine letzte Gefängnisstrafe abgesessen. Mit nichts in der Tasche, außer den Songs, die er geschrieben hat, zog es ihn nach Nashville. Dort lebte er in einem ausrangierten Leichenwagen. Den stellte er gerne vor dem Ryman Auditorium ab, wo damals noch die Grand Ole Opry zu Hause war. Coe sang dann in den Straßen von Nashville seine Lieder. Entdeckt wurde er von Shelby Singleton, dem Besitzer des kleinen Plattenlabels Plantation Records. Coe erhielt zwar einen Plattenvertrag, aber entstanden ist daraus nichts. Erst 1970 bei SSS International Records konnte David Allan Coe sein erstes Album Penitentiary Blues veröffentlichen. Wir hörten eben den von ihm selbst verfassten Titelsong. Auf dem Album hat er seine Zeit hinter Gitter verarbeitet und ja, da finden wir Lieder wie Cell Number 33, One Way Ticket to Nowhere, Death Row oder Age 21. Wer gut zugehört hat, weiß, weshalb Coe damals so klang, wie er klang. Here we go, Cell Number 33, David Allan Coe.

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1: Cell 33, One Way Ticket to Nowhere, Death Row und Age 21 waren eben musikalische Visitenkarten aus dem Debütalbum von David Allan Coe von 1970 mit dem Titel Penitentiary Blues, in dem er sein bisheriges Leben verarbeitet hat, das großteils hinter verschlossenen Türen stattgefunden hat. Im gleichen Jahr ist noch das Album Requiem for Harlequin erschienen. Auf diesem Album hat er Sprechgesang vertont. Eine Kostprobe ist die autobiografische Eigenkomposition The Beginning. In den nächsten 15 Minuten erzählt David Allan Coe Details aus seinem Leben, besser als ich es je könnte.

1974, inzwischen hatte David Allan Coe zum großen Columbia-Label gewechselt, ist sein drittes Album The Mysterious Rhinestone Cowboy erschienen. Eine Single daraus wurde sein erster Hit, die Don Goodman Troy Seals Komposition If I Could Climb the Bottle, the Walls of the Bottle natürlich, If I Could Climb the Walls of the Bottle, Platz 80 in den Country Charts, 6 Wochen lang notiert. Auf dem Album fanden sich tolle Songs, wie zum Beispiel Please Come to Boston aus der Feder von Dave Loggins.

Wahnsinn. David Allan Coe sang 1974 Guy Clark's Desperados Waiting for a Train auf seinem dritten Album The Mysterious Rhinestone Cowboy. Aber da fand sich auch der alte Folksong The Old Grey Goose is Dead. David Allan Coe war für vieles gut. Und mit welcher musikalischer Vielfalt das geschieht, ja, das sagen wir jetzt mal on a roadie.

Die Eigenkomposition Atlanta Song, bei der Pete Drake eine herrliche Steelgitarre spielt, die zeigt, dass David Allan Coe Lieder schreiben konnte, die die Qualität von Kris Kristofferson Songs erreichen. In 3 Stunden kann man David Allan Coe nicht porträtieren. Na, dazu bräuchte man 30, aber das wären ja 10 Sendungen. Naja, daher verlassen wir an dieser Stelle das Album The Mysterious Rhinestone Cowboy mit 2 weiteren Eigenkompositionen. A Sad Country Song und River.

Mit dem autobiografischen River verlassen wir für heute David Allan Coe, der uns am 29. April 86-jährig verlassen hat. Ausgerechnet am 93. Geburtstag von Willie Nelson. Wir steigen demnächst wieder ein bei David Allan Coe, um zu sehen, was nach dem Album The Mysterious Rhinestone Cowboy passiert ist. Am 11. Mai 1963, somit heute vor 63 Jahren, stand Hawkshaw Hawkins in der zweiten von vier nicht aufeinanderfolgenden

Folgenden Wochen an der Spitze der US Country Charts mit Lonesome 7203 aus der Feder von Justin Tubb. Diesen seinen ersten und einzigen Tubb-Erfolg konnte der Sänger aus Huntington, West Virginia nicht mehr erleben, denn 41-jährig war er knapp zwei Monate zuvor am 5. März 1963 bei Camden, Tennessee mit dem Flugzeug abgestürzt. Gemeinsam mit Patsy Cline und Cowboy Copas verlor er dabei sein Leben. Das Lied war drei Tage zuvor am 2. März 1963 in die Country-Hitparade eingestiegen.

am 11. Mai 1968. Somit heute vor 58 Jahren führte aus Bossier City, Louisiana, David Houston die Country-Hitparade des Billboard an mit Have a Little Faith aus der Feder von Billy Sherrill und Glenn Sutton. Der 5. Top-Erfolg für David Houston. Es lag auf seinem Album Already It's Heaven. Und auf diesem Album hatte David Houston auch Gentle on My Mind von John Hartford gecovert. Selten gehört, aber schöne Version.

Wir schreiben inzwischen den 11. Mai 1974. Sonny James aus Hackleberg, Alabama, schaffte heute vor 52 Jahren seinen 23. Top-Erfolg mit Is It Wrong for Loving You. Diese Warner Mac-Komposition sollte sein letzter Nummer 1-Hit in den Country-Charts sein. Aber Sonny James blieb bis 1983 in den Country-Charts vertreten mit weiteren 22 Aufnahmen. Der Gitarrist, Songschreiber und Sänger Andrew James Dolan aus Fort Worth, Texas ist einfach Dolan. Dann kann er solo oder mit seiner Dolan Band auftreten. In und um Fort Worth und Burleson, Texas. Hier seine aktuelle Single, The Best Thing I Never Did, die er gemeinsam mit Jay Bryant Wimp und seinem Co-Produzenten Chris Sly geschrieben hat. Come in! Dolan in Americana.

Mit Doors vom neuen Album The Great Divide stürmt Noah Kagan diese Woche von 0 auf Platz 9 in die Hot 100 rein. Sam Westhoff ist sein Co-Autor. Es ist ja schon Usus in den USA, dass viele Lieder aus einem Album in die Hitparaden einsteigen, wenn ein großer Star ein neues Album herausbringt. Noah Kagan hat das ziemlich genüsslich ausgekostet und so steht er neu auf Platz 14 in den Hot 100 mit dem sehr ruhigen Stück End of August, das er gemeinsam mit seinem Co-Produzenten Aaron Dessner verfasst hat.

Am 11. Mai 1985. Mit Ihnen heute vor 41 Jahren führte Reba McEntire die Country-Hitparade an mit Somebody Should Leave. Damals in den 1980er und 90er Jahren führte kein Weg an Reba McEntire vorbei. Heute ist Ella Langley das Maß aller Dinge. Letzte Woche hatte ich ihr neues Duett mit Morgan Wallen aufgelegt. Diese Woche steigt es von 0 auf Platz 3 in die Country-Hitparade ein. I Can't Love You Anymore. Gleichzeitig neu auf Platz 7 der Hot 100. Ella Langley belegt dadurch die Plätze 1 bis 3 der Country-Hitparade. Choosin, Texas führt in der 23. Woche die Country-Hitparade an, parallel in der 8. Woche die Hot 100. Dann steht Be Her auf Platz 2 in der Country-Hitparade und I Can't Love You Anymore, wie gesagt, auf der 3. Die ersten drei Positionen der Country-Hitparade belegt hat zuvor nur eine einzige Frau, Beyoncé, in einer Woche im Jahr 2024. Das Kunststück ist darüber hinaus nur Morgan Wallen geglückt, der 13 Wochen lang im Zeitraum von Mai bis August 2025 die Plätze 1 bis 3 belegte. Dandelion ist das aktuelle Album von Ella Langley betitelt. Wir haben schon intensiv reingehört. Noch nie in Americana gehört haben wir Stella Lefty. Mit ihrem ersten Hit Boston springt sie diese Woche in der Country-Hitparade hoch. Von 14 auf Platz 10. Sie hat das Lied gemeinsam mit Noah Kane und drei weiteren Co-Autoren verfasst. Noah Kane ist Co-Autor, weil sein Stick Season im neuen Hit Boston verarbeitet wurde.

Stick Season stand ein klein wenig Pate für Stella Lefties Single Boston vom Februar, die diese Woche die Country Top 10 erreicht. Stick Season 2022, der Titelsong der dritten Noah Kane CD. Platz 9 für die Single, Platz 2 für das Album in den USA. Wir hatten heute ja schon ausführlich über die Chart-Explosion seines brandneuen Albums The Great Divide berichtet. Weltweit führt es die Album-Hitparaden an. Am 11. Mai 1996, damit heute vor ganz genau 30 Jahren, saß Kanadas Shania Twain in der zweiten von zwei Wochen on top der amerikanischen Country-Hitparade mit You Win My Love vom Album The Woman in Me. Ihr damaliger Ehemann und Produzent John Mutt Lange hat diese Nummer geschrieben.

mit Shania Twain sage ich vielen Dank fürs Zuhören bei Americana. Jede Woche in der Nacht von Sonntag auf Montag von Mitternacht bis 3 Uhr. Und immer nach unserem alten Motto, same time, same station, same good music. Redaktion, Musik, Zusammenstellung ohne Mikrofon. In den vergangenen 3 Stunden Friedrich Hoog. Gute Nacht, guten Morgen and stay beautiful. Und bleiben Sie gesund und lustig und vor allem blau-gelb in den Farben der Ukraine.